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1: Es ist 7.30 Uhr mit Hannes Haab. Guten Morgen. Lernen in den Sommerferien für den Nachzipf, das trifft in Österreich über 3000 Schülerinnen und Schüler. Statt voll durchzulernen, sind Lernpausen mit Bewegung und frischer Luft sehr wichtig, sowie gute Organisation, um sich für die Nachprüfung vorzubereiten, erklärt uns Angela Schmidt von Lernquadrat.
2: Da ist es extrem wichtig, dass wir uns einen guten Plan machen. Das heißt, dass erstens einmal ein Überblick über den gesamten Stoff da ist und dass man sich diesen dann wirklich gut in diese verbleibenden Wochen einteilt. Also schaut, an welchen Tagen kann ich was lernen.
1: Für die Eltern ist der Tipp, Interesse am Lernstoff der Kinder zu zeigen und für Motivation und in den Lernzeiten für Ruhe zu sorgen, sagen uns die Nachhilfeprofis. In Tirol haben heftige Gewitter gestern mit Starkregen, teils auch mit Sturm und Hagel für Murenabgänge gesorgt. Betroffen waren die Bezirke Reute und Kufstein. Da mussten auch einige Gäste aus einem Gasthaus in Sicherheit gebracht werden. Verletzt wurde aber niemand. Weil zu wenig Wasser durch die Donau fließt und dementsprechend zu wenig Kühlwasser zur Verfügung steht, hat Ungarn gestern sein Atomkraftwerk Paks nach 44 Jahren komplett vom Netz genommen. Um einen Stromengpass auszugleichen, gibt es ab heute in Ungarn auch Einschränkungen beim Schienengüterverkehr. Die Slowakei hat Ungarn außerdem Soforthilfe bei der Stromversorgung angeboten. Tränende Augen oder eine rinnende Nase. Allergikern steht jetzt ab August wieder eine schwere Zeit bevor. Die Ragweed-Blüte beginnt. Besonders im Süden und im Osten Österreichs ist die Luft mit den Ragweed-Pollen belastet, zeigen Daten der GS4 Austria. Mitte August ist auch die Hauptblütezeit von Beifuß. Die Trockenheit der letzten Wochen wirkt hier aber positiv. Sie bremst das Wachstum der Pflanzen, sagt der Pollenwarndienst. Die Hitze steigert sich heute wieder. Es geht wieder rauf mit den Temperaturen auf 29 bis 37 Grad. Im Nordosten Österreichs sogar auf bis zu 40 Grad. Ab Mittag bilden sich dann über den Bergen wieder viele Wolken. Die haben dann auch ein paar Gewitter und Regenschauer dabei. Vor allem zwischen dem Montafon und der westlichen Obersteiermark.
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4: Der Frühverkehr, der fängt schon auf der A23 in Wien zu rollen an. Fahrt Richtung Inzersdorf zwischen Knotenhierstetten und Knotenprater etwa 5 bis 10 Minuten. Ich wünsche euch eine gute und vor allem sichere

0: Ja, und was ist das Allerwichtigste an Hitzetagen wie diesen? Wasser, richtig. Und dafür gibt es jetzt neu eine App zur Orientierung, wie wir rasch und unkompliziert zu Trinkwasser und Abkühlung kommen. Die Free Key City App zur raschen Orientierung in über 650 Städten. Gleich hier bei uns auf Radio One.
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0: Bruno Mars, Locked Out Heaven auf Radio 1. Die zunehmenden Hitzewellen stellen auch Österreichs Städte und Gemeinden vor immer größeren Herausforderungen. Es wächst der Bedarf, Informationen über Trinkwasserstellen und Orte zur Abkühlung schnell und unkompliziert bereitzustellen. Dazu, jetzt neu, gibt es die sogenannte Free Keys City App. Walter Innerebner, Geschäftsführer der IT Innerebner GmbH.
1: Das Besondere daran ist, dass ich, ganz egal in welcher Stadt ich bin, da wo ich die App öffne, habe ich die Informationen immer der aktuellen Stadt. Also das schaltet automatisch um. So braucht der User nur eine App runterladen und hat die Informationen von quasi momentan 650 Städte.
0: Wie funktioniert das jetzt ganz konkret mit dieser App?
1: Wenn der User, der die App öffnet und findet genau einen Punkt, wo man Abkühlorte findet, direkt und den nächstgelegenen immer ganz oben gereiht, wo kriege ich Trinkwasser, wo kann ich mich abkühlen und die Sachen. Also alles gerade jetzt speziell auf die Sommertage ausgelegt, ist das Modul, was da jetzt integriert worden ist.
0: Ohne, dass ich für jede Stadt eine eigene App brauche, eine für 650 Städte, aber wo, in welchen Städten und Gemeinden ist die denn verfügbar?
1: Also die App verfügbar ist in insgesamt in 650 Städte in Deutschland und Österreich. Also das heißt, die Städte entscheiden sich individuell, ob sie da mitmachen. Es ist im Grunde genommen eine große Plattform und erhältlich ist sie normal in die App Stores, also bei Google bzw. Apple.
0: Ja, die Frage nicht nur, wo gibt es WCs in der Nähe, sondern auch Abkühlung und Trinkwasser. Jetzt neu, auch über die Freaky City App.

Harry Styles auf Radio One heute am Montag, 3. August. Und es wird auch heute wieder außergewöhnlich heiß. Die Temperaturen liegen wieder deutlich zu. Am heißesten wird es im Osten. Dazu gibt es viel Sonnenschein. Erst am Nachmittag über den Bergen ein paar Regenschauer und teils auch ein paar kräftige Gewitter. In 2000 Metern Höhe hat es heute um die Mittagszeit 19 bis 24 Grad. In den Niederungen wieder abschnittsweise um die 40 Grad.

rein in den heutigen Montag, rein in die neue Woche mit Post Malone auf Radio 1. Und manche Feiertage versteht man erst an heißen Sommertagen wie diesen. Macht schon Sinn heute, der internationale Tag der Wassermelone. Eine leichte Frucht mit viel Wasseranteil, schmeckt sehr, sehr erfrischend. Ob pur oder mit Feta, auch im Cocktail sehr gut. Oder auch als Eis. Schmeckt nach Sommer. Ja, und das hier, das klingt nach Sommer.

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1: Mit Hannes Haab. Guten Morgen. Handys raus aus den Schulen, bei künstlicher Intelligenz aber gehen die Meinungen auseinander. Das steht in einer neuen Ipsos-Umfrage. Fast 2/3 sind für ein Handyverbot an den Schulen. Michi Scheder.
2: Noch mehr Menschen, also fast 3/4, sind für ein generelles Social-Media-Verbot bis 14. Bei künstlicher Intelligenz ist nur jeder Dritte dafür, ChatGPT und Co. aus der Schule zu verbannen. Gleichzeitig erwartet etwa ein Fünftel, dass sich künstliche Intelligenz positiv auf das Bildungssystem auswirken wird. Für diese Menschen gehört der Umgang mit KI im Unterricht aber auch zu den größten Herausforderungen für das Bildungssystem. Fast 1/3 rechnet dagegen damit, dass KI sich negativ auswirken wird. Beim Bildungssystem selbst kritisieren 4 von 10 einen veralteten Lehrplan und den Lehrermangel.
1: Die Qualität des Bildungssystems bewerten insgesamt aber nur 28% als schlecht oder sehr schlecht. Lernen in den Sommerferien für den Nachzipf. Das trifft in Österreich über 3000 Schülerinnen und Schüler. Statt voll durchzulernen, sind Lernpausen mit Bewegung und frischer Luft sehr wichtig, sowie gute Organisation und ein guter Plan über den Lernstoff, um sich für die Nachprüfung vorzubereiten, sagen uns Nachhilfelehrer. Für die Eltern ist der Tipp, Interesse am Lernstoff der Kinder zu zeigen und für Motivation und in den Lernzeiten für Ruhe zu sorgen. Die USA werden heute einen neuen Anlauf für Gespräche mit dem Iran machen. Das sagt US-Präsident Trump gestern Journalisten an Bord der Regierungsmaschine Air Force One, nachdem er vorher angekündigt hat, dass die USA auf weitere Angriffe verzichten werden. Wo und wann es die Verhandlungen geben wird, ist unklar. Auch eine Bestätigung der iranischen Regierung in Teheran fehlt bislang. In Liechtenstein hat es einen Cyberangriff gegeben. Die Hacker hätten die Daten von knapp 30.000 Menschen gestohlen, ist die Info der Regierung. Wer hinter dem Angriff steckt, ist noch unklar. Ziel des Angriffs ist ein Personenregister gewesen, das Geldwäsche verhindern soll. Lösegeld haben die Angreifer aber noch nicht gefordert. Hinweise, dass die Daten im Darknet aufgetaucht sind, fehlen ebenso. Heute wird es erneut warm bis heiß. Bis zum Nachmittag zeigt uns das Thermometer 31 bis 39 Grad. Am heißesten wird es von Oberösterreich über das Weinviertel bis ins Nordburgenland. Zu den hohen Temperaturen gibt es auch ordentlich Sonne dazu. Einzig in den Bergen werden die Wolken im Laufe des Tages mehr. Später sind auch einzelne Gewitter und Regenschauer dabei, etwa im Salzkammergut oder in Tirol.
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3: mit Anna-Maria Kunz. In Wien rollt schon der Frühverkehr auf der A23, Fahrt Richtung Inzersdorf ab dem Knoten Hirschstetten. Ein paar Minuten Zeitverlust müsst ihr hier einplanen. Außerdem in Salzburg-Sperre aufgrund eines defekten LKWs. A10 Tauernautobahn, Fahrt Richtung Villach zwischen Knoten Pongau und der Lammertal-Hüttau. 15 Minuten in Tirol, A12 Inntal-Autobahn, Fahrt Richtung Arlberg zwischen Wattens und Hall in Tirol Mitte. Ich wünsche euch eine gute Weiterfahrt.
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5: Und bei diesen Temperaturen, die da jetzt die nächsten Tage nochmal anstehen, heißt es mit den Kräften haushalten und vielleicht alles ein bisschen gemächlicher und gemütlicher angehen. Wir hatten auch die beste Musik dazu. Taylor Swift gleich mit dabei, Watershed oder auch Dua Lipa auf Radio 1.
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0: 12. Freddy One, einen schönen guten Morgen. Ja, apropos schöner Morgen. Welcher Geruch gehört denn da für euch in der Früh mit dazu, um gleich in allerbester Stimmung in den Tag zu starten?
1: Eigentlich Kaffee, frisch gemahlener Kaffee.
2: Toast mit Nutella.
3: Am liebsten eigentlich von Blumen, Duft oder dem Duft von frischem Gras, gemähtem Gras.
0: Na, dann machen wir doch in Gedanken gleich einen Morgenspaziergang über eine frisch gemähte Wiese in der einen Hand. Eine Tasse mit heißem Kaffee, in der anderen vielleicht ein Nutella-Brot und im Ohr diesen Song hier, der passt nämlich perfekt dazu. Das Indigo Girl von Watershed. 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

Radio One hat ja am Montag zum Start rein in die erste Augustwoche und da hat uns jetzt ein paar Tage diese Hitzewelle noch fest im Griff, aber Abkühlung ist in Sicht. Spätestens Donnerstag, Freitag wird es dann doch deutlich kühler. Heute viel Sonnenschein den ganzen Tag über. Am späteren Nachmittag dann doch ein paar Quellwolken, vor allem über den Bergen und in weiterer Folge auch lokale Regenschauer und mitunter auch ein paar kräftige Gewitter, die mit dabei sind. Die Tageshöchstwerte auch heute wieder bis zu

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1: Nice to meet you auf Radio One. Ja, und das sagen wir jetzt auch gleich zu Max Schrems. Ist euch sicherlich ein Begriff. Das ist der österreichische Datenschützer, der auch nicht davor zurückschreckt, sich mit den ganz Großen anzulegen und das auch mit sehr viel Erfolg. Er hat alle am Schirm, die gegen Datenschutzgrundverordnungen verstoßen. Und jetzt neu auch das Online-Wörterbuch dict.cc.
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1: Viele nutzen ja dict.cc jeden Tag zum Übersetzen. Jetzt gibt es aber Ärger rund um den Datenschutz. Worum geht's da genau?
3: Die vom österreichischen Datenschützer Max Schrems gegründete Datenschutzorganisation Neub hat Beschwerde gegen dict.cc eingelegt. Der Vorwurf, die Webseite soll Nutzerdaten zu Werbezwecken weitergegeben haben, obwohl Besucher das Tracking abgelehnt haben. Genau das wäre nach der Datenschutzgrundverordnung nicht erlaubt.
1: Heißt das, selbst wenn ich auf Ablehnen klicke, können trotzdem Daten gesammelt werden?
3: Genau das will Neub jetzt von der Datenschutzbehörde prüfen lassen. Sollte sich der Vorwurf bestätigen, müsste dict.cc seine Technik anpassen und Neub schlägt auch eine Geldstrafe vor, um ähnliche Verstöße in Zukunft zu verhindern.
1: Und wir bleiben im Internet. Google und Bing bestimmen ja seit Jahren die Internetsuche. Jetzt will Europa unabhängiger werden.
3: Dafür arbeiten die Suchmaschinen Ecosia und Quant zusammen. Sie bauen einen eigenen europäischen Suchindex auf. Das ist sozusagen das Verzeichnis, in dem eine Suchmaschine ihre Webseiten findet. Ziel ist, weniger von Google und Bing abhängig zu sein und mehr Kontrolle über Datenschutz und Suchergebnisse zu haben.
1: Das heißt, Google könnte bald ersetzt werden?
3: Noch nicht. Der neue Suchindex wird Schritt für Schritt ausgebaut. Langfristig soll aber eine echte europäische Alternative werden.
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0: Vergleichsweise kühler ist es noch in Innsbruck mit um die 22 Grad. Von Linz über Wien bis Eisenstadt und Graz zeigt das Thermometer schon um die 27 Grad. Bis zum Nachmittag wird es erneut warm bis heiß. Zwischen 31 und 39 Grad bekommen wir heute. Am heißesten wird es von Oberösterreich bis ins Nordburgenland. Zu den hohen Temperaturen gibt es auch ordentlich Sonne dazu. Einzig in den Bergen werden die Wolken mehr. Später sind auch einzelne Gewitter und Regenschauer dabei, etwa im Salzkammergut oder in Tirol.
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1: Mit Conny Diebald. Auch im Juli hat es in Österreich wieder mehr Arbeitslose gegeben. Rund 364.000 Menschen waren arbeitslos gemeldet oder in Schulungen. Im Vergleich zum Vorjahr sind das um rund 5.000 mehr. Der Grund dafür ist weiterhin die schwache Wirtschaftsentwicklung, die sich unterschiedlich auf die jeweiligen Branchen auswirkt, sagt AMS-Vorstand Johannes Kopf.
2: Wenn man sich die Branchen anschaut, dann sieht man, dass es im Bau etwas günstiger läuft, dass es auch im Bereich der Arbeitskräfteüberlastung rückläufige Arbeitslosenzahlen gibt, dass aber der Handel noch immer nicht gut läuft und dass auch die Arbeitslosigkeit steigt, etwa im Bereich der Industrie oder auch im Bereich der Gesundheit und des Sozialwesens.
1: Auch bei den Stellenanzeigen ist die schwache Wirtschaft spürbar. Beim AMS sind derzeit rund 80.000 offene Stellen gemeldet, um 3% weniger als im Vorjahr. Ein 7-jähriger Bub ist gestern Abend bei einem Unfall in Lermoos in Tirol schwer verletzt worden. Der Bub aus Belgien ist mit seinem 13-jährigen Bruder plötzlich auf die Straße gelaufen. Ein Autofahrer konnte nicht mehr rechtzeitig bremsen. Der 7-jährige wurde vom Auto erfasst und durch die Luft geschleudert. Die Eltern und weitere Zeugen haben erste Hilfe geleistet. Danach wurde der Bub in die Innsbrucker Klinik geflogen. Heute haben die Menschen in Österreich rein rechnerisch schon so viel Zucker gegessen, wie für das gesamte Jahr maximal empfohlen wird. Laut Weltgesundheitsorganisation sollen Erwachsene täglich maximal 50 Gramm Zucker zu sich nehmen. Tatsächlich sind es aber durchschnittlich knapp 92 Gramm. Ein Problem sind die Softdrinks. Da liegt Österreich beim Konsum auf Platz 2 hinter Deutschland. Die Hitzewelle erreicht jetzt auch in Italien ihren bisherigen Höhepunkt mit über 40 Grad, vor allem in Norditalien entlang des Flusses Po sowie im Landesinneren Mittelitaliens. Das Gesundheitsministerium hat die höchste Hitzewarnstufe ausgerufen. In den Notaufnahmen mussten in den vergangenen Tagen schon deutlich mehr Menschen versorgt werden. Die Hitze in Italien soll noch mindestens eine Woche dauern.
3: Vergleichsweise kühler ist es noch in Innsbruck mit um die 22 Grad. Von Linz über Wien bis Eisenstadt und Graz zeigt das Thermometer schon um die 27 Grad. Bis zum Nachmittag wird es erneut warm bis heiß. Zwischen 31 und 39 Grad bekommen wir heute. Am heißesten wird es von Oberösterreich bis ins Nordburgenland. Zu den hohen Temperaturen gibt es auch ordentlich Sonne dazu. Einzig in den Bergen werden die Wolken mehr. Später sind auch einzelne Gewitter und Regenschauer dabei, etwa im Salzkammergut oder in Tirol.
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4: Mit Aline Sturm. Wir starten in Salzburg auf der B311 Pinzgauer Straße in beiden Richtungen. Im Schönbergtunnel gibt es aktuell noch eine Sperre und das noch bis 16 Uhr wegen Bauarbeiten. Weiter in die Steiermark auf die A2 Südautobahn Richtung Italien. Zwischen Hartberg und Sebersdorf, Bad Waltersdorf gibt es Behinderungen wegen eines Unfalls. B76 Radlpassstraße in beiden Richtungen zwischen Rassach und Frauenthal ebenfalls eine Sperre wegen eines Unfalls. Tirol B179 Zillertalstraße talauswärts vor dem Brettfalltunnel gibt es aktuell Blockabfertigung, rechnet also hier auch mit Verzögerungen. B177 Seefelderstraße in beiden Richtungen zwischen Zierlerberg und Reit bei Seefeld gibt es Behinderungen wegen eines defekten LKWs. B179 Fernpassstraße in beiden Richtungen zwischen Reute Süd und Heiterwang Nord Stau und bis zu 50 Minuten Zeitverlust wegen Bergungsarbeiten. Sonst kommt ihr überall gut voran. Wir wünschen eine gute und vor allem sichere Fahrt.
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1: Mit Conny Diebald. Tränende Augen oder eine rinnende Nase, auch der August ist für Pollenallergiker richtig unangenehm. Vor allem die Ragweedblüte belastet die Allergiker besonders im Süden und Osten Österreichs. Aber auch andere Pollen sind jetzt vermehrt in der Luft, sagt Helmut Zwander vom Pollenwarndienst in Kärnten.
2: Viele Leute denken, es ist immer noch im Prinzip die Gräserpollenallergie, die ihnen nur ein bisschen Probleme macht. Dabei ist es sehr oft schon der Wegerich.
1: Neben dem Wegerich blüht jetzt auch der Beifuß. Da wird die Pollenbelastung in den nächsten Tagen noch mehr. Gut für Allergiker ist die Trockenheit, weil sie das Wachstum der Pflanzen bremst. Mütter mit Asylstatus sollen künftig früher dazu verpflichtet werden, Integrationskurse zu machen. Das gilt etwa für Deutschkurse, aber auch für Qualifizierungsangebote des AMS. Aktuell sind Mütter mit Kindern unter 3 Jahren von der Integrationspflicht ausgenommen. Geht es nach Arbeits- und Sozialministerin Corinna Schumann, soll diese Ausnahme künftig nur noch bis zum 2. Geburtstag des Kindes gelten. Dadurch sollen Frauen mit Asylstatus schneller die Möglichkeit haben, wirtschaftlich unabhängig zu werden. Es gibt keine neuen Verhandlungen mit den USA, heißt es heute aus dem Iran. Stattdessen spricht Teheran mit dem Oman über eine vorübergehende Lösung für eine sichere Route durch die Seestraße von Hormuz. Zuvor hatte US-Präsident Trump für heute neue Gespräche zwischen den USA und dem Iran angekündigt. Der Superheldenfilm Spider-Man Brand New Day hat den zweiterfolgreichsten Kinostart der Filmgeschichte hingelegt. Am Eröffnungswochenende hat der Film weltweit 927 Millionen Dollar eingespielt. Nur Avengers Endgame hat mehr Umsatz gebracht. In Österreich haben schon über 170.000 Menschen den neuen Spider-Man-Film im Kino gesehen. Sonnig und heiß bleibt es bis zum Abend mit Höchstwerten zwischen 31 und 39 Grad. Einzelne Regenschauer oder Gewitter gibt es vor allem im Berg- und Hügelland, etwa im Salzkammergut. Die Nacht verläuft dann trocken und die Nachttemperaturen liegen zwischen 16 und 24 Grad. Morgen wird es dann noch heißer mit bis zu 40 Grad in Ostösterreich. Dazu gibt es wieder viel Sonne.
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3: In der Steiermark heißt es aufpassen, da gab es einen Unfall auf der A2 Südautobahn Richtung Wien. Zwischen Graz Ost und Rastplatz Lassnitz Höhe Süd gibt es aktuell ca. eine halbe Stunde Zeitverlust. Und in Tirol auf der B179 Fernpassstraße Richtung Nassereit zwischen Reute Nord und Heiterwang Nord gibt es nochmal 20 Minuten Zeitverlust. Ich wünsche gute und sichere Weiterfahrt.
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3: Für Ostösterreich sind die halben Sommerferien schon um und da passt es auch, dass die Temperaturen gerade diese Woche nochmal richtig aufdrehen. Drehen wir aber lieber den Lautstärkeregler am Radio auf, denn jetzt habe ich deine Sommerplaylist für einen entspannten Nachmittag.
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Take Me Where the Sun is Shining. Ich glaube, da, wo es heute sehr heiß ist, sagen das nur wenige. 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Wem es aber wirklich zu heiß wird heute, der gönnt sich eine gute Erfrischung. Vielleicht mal kurz die Hände oder das Gesicht im Bad abwaschen. Oder man gönnt sich einen leicht kühleren, ungesüßten Tee. Oder wenn es noch kühler sein soll, mit einem kalten Herzen. Elton John und Dua Lipa, jetzt mit Cold Heart.

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